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2: Die H1 zwischen Wohlen und Bremgarten bleibt wegen des Unfalls in beide Richtungen gesperrt. Folge der Umleitung. Der Gotthard-Straßentunnel ist noch bis um 5 Uhr früh wegen Nachtbaustelle dicht. Auf den übrigen Zentralschweizer Straßen kommst du problemlos durch. Gute Fahrt.
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5: Wir haben dir wieder die besten Songs zusammengestellt. Schön bist du mit uns an diesem Donnerstag.
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2: Nach dem Messerangriff im Cockpit eines Fly-Dubai-Flugs nach Tel Aviv verdichten sich die Hinweise auf eine iranische Beteiligung. Britische Behörden sprechen von starken Hinweisen, auch im Zusammenhang mit einem Vorfall an einer Militärbasis in Großbritannien. Wie bereits berichtet, soll der Co-Pilot den Kapitän mit einem Messer attackiert und versucht haben, die Maschine zum Absturz zu bringen. Passagiere überwältigten den Angreifer, das Flugzeug konnte in Saudi-Arabien notlanden. Gleichzeitig prüft die iranische Regierung einen neuen Verhandlungsvorschlag der USA. Die Gespräche laufen über Katar als Vermittler. In den USA hat das oberste Gericht eine historische Hinrichtung im Bundesstaat Tennessee erlaubt. Die Mörderin Krista Pike darf nun hingerichtet werden. Es ist die erste Vollstreckung eines Todesurteils an einer Frau in Tennessee seit über 200 Jahren. Zuvor hatte ein Gericht die Hinrichtung noch gestoppt. Der Supreme Court hob diesen Entscheid nun auf. In Bern hat der Ständerat gestern nach stundenlanger Debatte entschieden, dass die neuen Verträge mit der EU auch den Kantonen vorgelegt werden müssen. Es braucht also ein Ständemehr. Damit steigen die Hürden für das Vertragspaket deutlich. Die Befürworter setzen nun darauf, dass der Nationalrat diese Hürde wieder senkt. Der Nationalrat hat sich derweil mit dem extremen Hitzesommer befasst. Bundesrat Rösti bot Hand zu einem Kompromiss, wurde aber nicht konkret. Die Schweizer Gletscherbilanz für den Sommer 2026 fällt katastrophal aus. Der schneearme Winter und die intensiven Hitzewellen haben die Gletscher massiv schmelzen lassen. Laut Forschenden ist der Eisverlust fast auf Rekordniveau. Langfristig droht in Trockenperioden ein Wassermangel, weil die Gletscher als natürliche Speicher wegfallen. In der Zentralschweiz hält die Trockenheit weiter an. Bei Sursee pumpt der Kanton nach wie vor Seewasser in die Sure, damit Fische und Frösche überleben können. Laut Behörden dürfte das noch längere Zeit nötig sein. Gleichzeitig sorgt es für Kritik, dass in der Stadt Sursee weiterhin Rasenflächen bewässert werden.
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2: Nach dem sonnigen Spätsommertag mit bis zu 26 Grad wird es heute Abend rasch kühler. Die Temperaturen sinken auf rund 18 Grad, ein paar lockere Wolken ziehen auf, es bleibt aber trocken. In der Nacht bedeckt sich der Himmel dann zunehmend, die Tiefstwerte liegen bei etwa 15 Grad. Morgen Donnerstag ist Schluss mit der Herrlichkeit. Der Tag startet stark bewölkt, am Vormittag zeigt sich kaum die Sonne. Am Nachmittag sind erste Regentropfen möglich und gegen Abend wird der Regen kräftiger. Die Höchstwerte erreichen nur noch 21 Grad. Und die Aussichten? Der Freitag bringt den meisten Regen, bis zu 10 mm, dazu kühle 18 Grad. Am Samstag beruhigt sich das Wetter wieder, es

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2: Nach dem Messerangriff im Cockpit eines Fly-Dubai-Flugs nach Tel Aviv verdichten sich die Hinweise auf eine iranische Beteiligung. Britische Behörden sprechen von starken Hinweisen, auch im Zusammenhang mit einem Vorfall an einer Militärbasis in Großbritannien. Wie bereits berichtet, soll der Co-Pilot den Kapitän mit einem Messer attackiert und versucht haben, die Maschine zum Absturz zu bringen. Passagiere überwältigten den Angreifer, das Flugzeug konnte in Saudi-Arabien notlanden. Gleichzeitig prüft die iranische Regierung einen neuen Verhandlungsvorschlag der USA. Die Gespräche laufen über Katar als Vermittler. In den USA hat das oberste Gericht eine historische Hinrichtung im Bundesstaat Tennessee erlaubt. Die Mörderin Krista Pike darf nun hingerichtet werden. Es ist die erste Vollstreckung eines Todesurteils an einer Frau in Tennessee seit über 200 Jahren. Zuvor hatte ein Gericht die Hinrichtung noch gestoppt. Der Supreme Court hob diesen Entscheid nun auf. In Bern hat der Ständerat gestern nach stundenlanger Debatte entschieden, dass die neuen Verträge mit der EU auch den Kantonen vorgelegt werden müssen. Es braucht also ein Ständemehr. Damit steigen die Hürden für das Vertragspaket deutlich. Die Befürworter setzen nun darauf, dass der Nationalrat diese Hürde wieder senkt. Der Nationalrat hat sich derweil mit dem extremen Hitzesommer befasst. Bundesrat Rösti bot Hand zu einem Kompromiss, wurde aber nicht konkret. Die Schweizer Gletscherbilanz für den Sommer 2026 fällt katastrophal aus. Der schneearme Winter und die intensiven Hitzewellen haben die Gletscher massiv schmelzen lassen. Laut Forschenden ist der Eisverlust fast auf Rekordniveau. Langfristig droht in Trockenperioden ein Wassermangel, weil die Gletscher als natürliche Speicher wegfallen. In der Zentralschweiz hält die Trockenheit weiter an. Bei Sursee pumpt der Kanton nach wie vor Seewasser in die Sure, damit Fische und Frösche überleben können. Laut Behörden dürfte das noch längere Zeit nötig sein. Gleichzeitig sorgt es für Kritik, dass in der Stadt Sursee weiterhin Rasenflächen bewässert werden.
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2: Nach dem sonnigen Spätsommertag mit bis zu 26 Grad wird es heute Abend rasch kühler. Die Temperaturen sinken auf rund 18 Grad, ein paar lockere Wolken ziehen auf, es bleibt aber trocken. In der Nacht bedeckt sich der Himmel dann zunehmend, die Tiefstwerte liegen bei etwa 15 Grad. Morgen Donnerstag ist Schluss mit der Herrlichkeit. Der Tag startet stark bewölkt, am Vormittag zeigt sich kaum die Sonne. Am Nachmittag sind erste Regentropfen möglich und gegen Abend wird der Regen kräftiger. Die Höchstwerte erreichen nur noch 21 Grad. Und die Aussichten? Der Freitag bringt den meisten Regen, bis zu 10 mm, dazu kühle 18 Grad. Am Samstag beruhigt sich das Wetter wieder, es bleibt aber trüb mit Nebel bei rund 21 Grad.
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2: Die H1 zwischen Wohlen und Bremgarten ist nach wie vor wegen des Unfalls in beide Richtungen gesperrt, Folge der Umleitung. Auf den übrigen Zentralschweizer Straßen bist du problemlos unterwegs. Gute Fahrt.
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5: 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Wir begleiten dich mit den aktuellsten Songs. Schön hast du eingeschaltet.
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2: Nach dem Messerangriff im Cockpit eines Fly-Dubai-Flugs nach Tel Aviv verdichten sich die Hinweise auf eine iranische Beteiligung. Britische Behörden sprechen von starken Hinweisen, auch im Zusammenhang mit einem Vorfall an einer Militärbasis in Großbritannien. Wie bereits berichtet, soll der Co-Pilot den Kapitän mit einem Messer attackiert und versucht haben, die Maschine zum Absturz zu bringen. Passagiere überwältigten den Angreifer, das Flugzeug konnte in Saudi-Arabien notlanden. Gleichzeitig prüft die iranische Regierung einen neuen Verhandlungsvorschlag der USA. Die Gespräche laufen über Katar als Vermittler. In den USA hat das oberste Gericht eine historische Hinrichtung im Bundesstaat Tennessee erlaubt. Die Mörderin Krista Pike darf nun hingerichtet werden. Es ist die erste Vollstreckung eines Todesurteils an einer Frau in Tennessee seit über 200 Jahren. Zuvor hatte ein Gericht die Hinrichtung noch gestoppt. Der Supreme Court hob diesen Entscheid nun auf. In Bern hat der Ständerat gestern nach stundenlanger Debatte entschieden, dass die neuen Verträge mit der EU auch den Kantonen vorgelegt werden müssen. Es braucht also ein Ständemehr. Damit steigen die Hürden für das Vertragspaket deutlich. Die Befürworter setzen nun darauf, dass der Nationalrat diese Hürde wieder senkt. Der Nationalrat hat sich derweil mit dem extremen Hitzesommer befasst. Bundesrat Rösti bot Hand zu einem Kompromiss, wurde aber nicht konkret. Die Schweizer Gletscherbilanz für den Sommer 2026 fällt katastrophal aus. Der schneearme Winter und die intensiven Hitzewellen haben die Gletscher massiv schmelzen lassen. Laut Forschenden ist der Eisverlust fast auf Rekordniveau. Langfristig droht in Trockenperioden ein Wassermangel, weil die Gletscher als natürliche Speicher wegfallen. In der Zentralschweiz hält die Trockenheit weiter an. Bei Sursee pumpt der Kanton nach wie vor Seewasser in die Sure, damit Fische und Frösche überleben können. Laut Behörden dürfte das noch längere Zeit nötig sein. Gleichzeitig sorgt es für Kritik, dass in der Stadt Sursee weiterhin Rasenflächen bewässert werden.
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2: Nach dem sonnigen Spätsommertag mit bis zu 26 Grad wird es heute Abend rasch kühler. Die Temperaturen sinken auf rund 18 Grad, ein paar lockere Wolken ziehen auf, es bleibt aber trocken. In der Nacht bedeckt sich der Himmel dann zunehmend, die Tiefstwerte liegen bei etwa 15 Grad. Morgen Donnerstag ist Schluss mit der Herrlichkeit. Der Tag startet stark bewölkt, am Vormittag zeigt sich kaum die Sonne. Am Nachmittag sind erste Regentropfen möglich und gegen Abend wird der Regen kräftiger. Die Höchstwerte erreichen nur noch 21 Grad. Und die Aussichten? Der Freitag bringt den meisten Regen, bis zu 10 mm, dazu kühle 18 Grad. Am Samstag beruhigt sich das Wetter wieder, es bleibt aber trüb mit Nebel bei rund 21 Grad.
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2: Die H1 zwischen Wohlen und Bremgarten ist weiterhin wegen des Unfalls in beide Richtungen gesperrt, Folge der Umleitung. Auf den übrigen Zentralschweizer Straßen bist du problemlos unterwegs. Gute Fahrt.
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3: Willkommen bei Sounds. Wir haben Filmmusik für dich am Start. Einen schönen Morgen.
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2: Die Hinrichtung der Mörderin Krista Pike im US-Bundesstaat Tennessee ist in der Nacht gescheitert. Das oberste Gericht hatte die Vollstreckung zunächst erlaubt. Es wäre die erste Hinrichtung einer Frau in Tennessee seit über 200 Jahren gewesen. Doch nach 2 Giftspritzen musste der Vorgang abgebrochen werden. Die Gründe dafür sind noch unklar. Im Fall des Messerangriffs im Cockpit eines Fly Dubai-Flugs nach Tel Aviv gibt es neue Entwicklungen. Wie bereits berichtet, soll der Co-Pilot den Kapitän mit einem Messer attackiert und versucht haben, die Maschine zum Absturz zu bringen. Passagiere überwältigten den Angreifer, das Flugzeug konnte in Saudi-Arabien notlanden. Der iranische Außenminister bestreitet nun jede Beteiligung seines Landes, obwohl britische Behörden von starken Hinweisen auf eine iranische Verwicklung sprechen. Die Spannungen zwischen dem Westen und dem Iran verschärfen sich damit weiter. In Bern geht die Debatte über die neuen Verträge mit der EU weiter. Der Ständerat hat gestern entschieden, dass das Paket nicht nur vom Volk, sondern auch von einer Mehrheit der Kantone gutgeheißen werden muss, also ein Ständemehr braucht. Damit steigen die Hürden für die bilateralen 3 deutlich. Die Befürworter setzen jetzt darauf, dass der Nationalrat diese Verschärfung wieder rückgängig macht. Der Schweizerische Fußballverband hat seine Unterstützung für FIFA-Präsident Gianni Infantino zurückgezogen. Der Verband begründet den Entscheid mit einer Neubewertung der jüngsten Entwicklungen. Auch der österreichische Verband hatte sich zuletzt von Infantino distanziert. Damit wächst der Druck auf den Waliser, der sich im kommenden Jahr zur Wiederwahl stellen will. In der Zentralschweiz hält die Trockenheit weiter an. Bei Sursee muss der Kanton nach wie vor Seewasser in die Sure pumpen, damit Fische und Frösche überleben können. Laut den Behörden dürfte das noch längere Zeit nötig sein. Für Kritik sorgt, dass in der Stadt Sursee gleichzeitig weiterhin Rasenflächen bewässert werden. Auch in Emmen hat Coop seinen 1000. Supermarkt eröffnet, im ehemaligen Manor Food-Gebäude. Der Detailhändler plant weitere Filialen in der ganzen Schweiz.
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2: Nach dem gestrigen Spätsommertag mit 26 Grad ist heute definitiv Schluss mit der Herrlichkeit. Der Donnerstagmorgen startet stark bewölkt bei rund 16 Grad. Am Vormittag zeigt sich kaum die Sonne. Über Mittag lockert die Bewölkung etwas auf und am frühen Nachmittag sind bis zu 22 Grad drin. Das war's dann aber auch schon. Denn gegen Abend ziehen Regenwolken auf und in der Nacht wird der Regen kräftig mit bis zu 7 mm. Dazu kühlt es deutlich ab auf rund 12 Grad. Und die Aussichten? Der Freitag bringt den meisten Regen. Über 20 mm sind möglich, dazu Nebel am Morgen und nur noch 18 Grad. Fürs Wochenende sieht es dann besser aus. Der Samstag startet zwar neblig, am Nachmittag zeigt sich aber wieder die Sonne bei rund 20 Grad. Ähnlich der Sonntag mit bis zu 22 Grad und etwas mehr Sonne. Nimm das mit, es lohnt sich.
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2: Die H1 zwischen Wohlen und Bremgarten ist weiterhin wegen des Unfalls in beide Richtungen gesperrt. Folge der Umleitung. Auf den übrigen Zentralschweizer Straßen bist du problemlos unterwegs. Gute Fahrt.
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5: Guten Sound für deinen Morgen haben wir schon parat. Schön, dürfen wir dich begleiten.
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2: Die Hinrichtung der Mörderin Krista Pike im US-Bundesstaat Tennessee ist in der Nacht gescheitert. Das oberste Gericht hatte die Vollstreckung zunächst erlaubt. Es wäre die erste Hinrichtung einer Frau in Tennessee seit über 200 Jahren gewesen. Doch nach 2 Giftspritzen musste der Vorgang abgebrochen werden. Die Gründe dafür sind noch unklar. Im Fall des Messerangriffs im Cockpit eines Fly-Dubai-Flugs nach Tel Aviv gibt es neue Entwicklungen. Wie bereits berichtet, soll der Co-Pilot den Kapitän mit einem Messer attackiert und versucht haben, die Maschine zum Absturz zu bringen. Passagiere überwältigten den Angreifer, das Flugzeug konnte in Saudi-Arabien notlanden. Der iranische Außenminister bestreitet nun jede Beteiligung seines Landes, obwohl britische Behörden von starken Hinweisen auf eine iranische Verwicklung sprechen. Die Spannungen zwischen dem Westen und dem Iran verschärfen sich damit weiter. In Bern geht die Debatte über die neuen Verträge mit der EU weiter. Der Ständerat hat gestern entschieden, dass das Paket nicht nur vom Volk, sondern auch von einer Mehrheit der Kantone gutgeheißen werden muss, also ein Ständemehr braucht. Damit steigen die Hürden für die bilateralen 3 deutlich. Die Befürworter setzen jetzt darauf, dass der Nationalrat diese Verschärfung wieder rückgängig macht. Der Schweizerische Fußballverband hat seine Unterstützung für FIFA-Präsident Gianni Infantino zurückgezogen. Der Verband begründet den Entscheid mit einer Neubewertung der jüngsten Entwicklungen. Auch der österreichische Verband hatte sich zuletzt von Infantino distanziert. Damit wächst der Druck auf den Waliser, der sich im kommenden Jahr zur Wiederwahl stellen will. In der Zentralschweiz hält die Trockenheit weiter an. Bei Sursee muss der Kanton nach wie vor Seewasser in die Sure pumpen, damit Fische und Frösche überleben können. Laut den Behörden dürfte das noch längere Zeit nötig sein. Für Kritik sorgt, dass in der Stadt Sursee gleichzeitig weiterhin Rasenflächen bewässert werden. Auch in Emmen hat Coop seinen 1000. Supermarkt eröffnet, im ehemaligen Manor Food-Gebäude. Der Detailhändler plant weitere Filialen in der ganzen Schweiz.
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2: Nach dem gestrigen Spätsommertag mit 26 Grad ist heute definitiv Schluss mit der Herrlichkeit. Der Donnerstagmorgen startet stark bewölkt bei rund 16 Grad, am Vormittag zeigt sich kaum die Sonne. Über Mittag lockert die Bewölkung etwas auf und am frühen Nachmittag sind bis zu 22 Grad drin, das war's dann aber auch schon. Denn gegen Abend ziehen Regenwolken auf und in der Nacht wird der Regen kräftig mit bis zu 7 mm. Dazu kühlt es deutlich ab auf rund 12 Grad. Und die Aussichten? Der Freitag bringt den meisten Regen. Über 20 mm sind möglich, dazu Nebel am Morgen und nur noch 18 Grad. Fürs Wochenende sieht es dann besser aus. Der Samstag startet zwar neblig, am Nachmittag zeigt sich aber wieder die Sonne bei rund 20 Grad. Ähnlich der Sonntag mit bis zu 22 Grad und etwas mehr Sonne. Nimm das mit, es lohnt sich.
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2: Die Sperrung der H1 zwischen Wohlen und Bremgarten scheint sich aufgelöst zu haben. Rund um Zürich stockt es zwar an mehreren Stellen, aber auf den Zentralschweizer Straßen bist du problemlos unterwegs. Einzig zwischen Bad Knutwil und Triengen bleibt die Straße wegen einer Baustelle in beiden Richtungen gesperrt. Folge der Umleitung. Gute Fahrt.
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4: Wir sorgen für den passenden Sound und wünschen dir einen guten Start in den Tag. Schön bist du mit dabei.
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2: Die Hinrichtung der Mörderin Krista Pike im US-Bundesstaat Tennessee ist in der Nacht gescheitert. Das oberste Gericht hatte die Vollstreckung zunächst erlaubt. Es wäre die erste Hinrichtung einer Frau in Tennessee seit über 200 Jahren gewesen. Doch nach 2 Giftspritzen musste der Vorgang abgebrochen werden. Die Gründe dafür sind noch unklar. Im Fall des Messerangriffs im Cockpit eines Fly-Dubai-Flugs nach Tel Aviv gibt es neue Entwicklungen. Wie bereits berichtet, soll der Co-Pilot den Kapitän mit einem Messer attackiert und versucht haben, die Maschine zum Absturz zu bringen. Passagiere überwältigten den Angreifer, das Flugzeug konnte in Saudi-Arabien notlanden. Der iranische Außenminister bestreitet nun jede Beteiligung seines Landes, obwohl britische Behörden von starken Hinweisen auf eine iranische Verwicklung sprechen. Die Spannungen zwischen dem Westen und dem Iran verschärfen sich damit weiter. In Bern geht die Debatte über die neuen Verträge mit der EU weiter. Der Ständerat hat gestern entschieden, dass das Paket nicht nur vom Volk, sondern auch von einer Mehrheit der Kantone gutgeheißen werden muss, also ein Ständemehr braucht. Damit steigen die Hürden für die bilateralen 3 deutlich. Die Befürworter setzen jetzt darauf, dass der Nationalrat diese Verschärfung wieder rückgängig macht. Der Schweizerische Fußballverband hat seine Unterstützung für FIFA-Präsident Gianni Infantino zurückgezogen. Der Verband begründet den Entscheid mit einer Neubewertung der jüngsten Entwicklungen. Auch der österreichische Verband hatte sich zuletzt von Infantino distanziert. Damit wächst der Druck auf den Waliser, der sich im kommenden Jahr zur Wiederwahl stellen will. In der Zentralschweiz hält die Trockenheit weiter an. Bei Sursee muss der Kanton nach wie vor Seewasser in die Sure pumpen, damit Fische und Frösche überleben können. Laut den Behörden dürfte das noch längere Zeit nötig sein. Für Kritik sorgt, dass in der Stadt Sursee gleichzeitig weiterhin Rasenflächen bewässert werden. Auch in Emmen hat Coop seinen 1000. Supermarkt eröffnet, im ehemaligen Manor Food-Gebäude. Der Detailhändler plant weitere Filialen in der ganzen Schweiz.
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2: Nach dem gestrigen Spätsommertag mit 26 Grad ist heute definitiv Schluss mit der Herrlichkeit. Der Donnerstagmorgen startet stark bewölkt bei rund 16 Grad. Am Vormittag zeigt sich kaum die Sonne. Über Mittag lockert die Bewölkung etwas auf und am frühen Nachmittag sind bis zu 22 Grad drin. Das war's dann aber auch schon. Denn gegen Abend ziehen Regenwolken auf und in der Nacht wird der Regen kräftig mit bis zu 7 mm. Dazu kühlt es deutlich ab auf rund 12 Grad. Und die Aussichten? Der Freitag bringt den meisten Regen. Über 20 mm sind möglich, dazu Nebel am Morgen und nur noch 18 Grad. Fürs Wochenende sieht es dann besser aus. Der Samstag startet zwar neblig, am Nachmittag zeigt sich aber wieder die Sonne bei rund 20 Grad. Ähnlich der Sonntag mit bis zu 22 Grad und etwas mehr Sonne. Nimm das mit, es lohnt sich.
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2: Rund um Zürich stockt es weiterhin an zahlreichen Stellen, aber auf den Zentralschweizer Straßen bist du problemlos unterwegs. Zwischen Bad Knutwil und Triengen bleibt die Straße wegen der Baustelle in beiden Richtungen gesperrt. Folge der Umleitung. Gute Fahrt.
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3: Zusammen gehen wir durch den Morgen mit ganz viel Musik. Das ist Sounds. Schön bist du mit uns.
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2: Im US-Bundesstaat Tennessee ist die Hinrichtung der Mörderin Christa Pike in der Nacht gescheitert. Wie bereits gestern berichtet, hatte das oberste Gericht der USA die Vollstreckung erlaubt. Es wäre die erste Hinrichtung einer Frau in Tennessee seit über 200 Jahren gewesen. Doch nach 2 Giftspritzen lebte Pike noch immer. Der Bundesstaat hat daraufhin alle Hinrichtungen vorerst ausgesetzt. Die Gründe für das Scheitern sind noch unklar. Neue Entwicklungen gibt es auch im Fall des Messerangriffs auf einem Fly-Dubai-Flug nach Tel Aviv. Israels Ministerpräsident Netanyahu und der indische Premier Modi haben den angegriffenen Piloten als Helden gewürdigt. Der Pilot befindet sich laut aktuellen Angaben in stabilem Zustand. Netanyahu sprach bei Fox News von einem Anschlag vergleichbar mit dem 11. September. Der iranische Außenminister bestreitet weiterhin jede Beteiligung seines Landes, obwohl britische Behörden von starken Hinweisen auf eine iranische Verwicklung sprechen. Die Schweizer Gasbranche blickt mit Sorge auf den kommenden Winter. Wegen des Kriegs im Nahen Osten haben sich die Gaspreise seit Anfang Jahr bereits verdreifacht. Auch die EU bereitet sich laut dem zuständigen Kommissar auf einen sehr harten Winter vor. Die Gasspeicher müssen für viel Geld weiter gefüllt werden und für Entlastungsmaßnahmen fehlt zunehmend das Geld. In Bern geht heute die Herbstsession in den zweitletzten Tag. Der Ständerat hat gestern, wie berichtet, entschieden, dass die neuen Verträge mit der EU ein Volks- und Ständemehr brauchen. Damit steigen die Hürden für die bilateralen 3 deutlich. Ob der Nationalrat diese Verschärfung wieder rückgängig macht, ist offen. Die Befürworter des EU-Pakets sehen sich trotz der höheren Hürde im Aufwind. Die Gletscherbilanz für den Sommer 2026 ist da und sie ist verheerend. Die Schweizer Gletscher haben erneut rund 5% ihres Volumens verloren. Der schneearme Winter und die intensiven Hitzewellen haben den Eismassen massiv zugesetzt. Forschende sprechen von einem historischen Ausmaß. Langfristig droht in Trockenperioden ein Wassermangel, weil die Gletscher als natürliche Wasserspeicher zunehmend wegfallen. In der Zentralschweiz hält die Trockenheit weiter an. Bei Sursee pumpt der Kanton nach wie vor Seewasser in die Sure, damit Fische und Frösche überleben können. Laut den Behörden dürfte das noch längere Zeit nötig sein. In Emmen hat derweil Coop seinen 1000. Supermarkt eröffnet, im ehemaligen Manor-Food-Gebäude. Chef Björn de Munk will die Stammkundschaft mit einem neuen Megastore-Konzept für sich gewinnen.
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2: Nach dem gestrigen Spätsommertag mit 26 Grad ist heute definitiv Schluss mit der Herrlichkeit. Der Donnerstagmorgen startet stark bewölkt bei rund 16 Grad. Am Vormittag zeigt sich kaum die Sonne. Über Mittag lockert die Bewölkung etwas auf und am frühen Nachmittag sind bis zu 22 Grad drin. Das war's dann aber auch schon. Denn gegen Abend ziehen Regenwolken auf und in der Nacht wird der Regen kräftig mit bis zu 7 mm. Dazu kühlt es deutlich ab auf rund 12 Grad. Und die Aussichten? Der Freitag bringt den meisten Regen. Über 20 mm sind möglich, dazu Nebel am Morgen und nur noch 18 Grad. Fürs Wochenende sieht es dann besser aus. Der Samstag startet zwar neblig, am Nachmittag zeigt sich aber wieder die Sonne bei rund 20 Grad. Ähnlich der Sonntag mit bis zu 22 Grad und etwas mehr Sonne. Nimm das mit, es lohnt sich.
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2: Auf den Zentralschweizer Straßen bist du weiterhin problemlos unterwegs. Der stockende Verkehr rund um Zürich bleibt bestehen, betrifft dich aber in der Zentralschweiz nicht. Zwischen Bad Knutwil und Triengen ist die Straße nach wie vor wegen der Baustelle in beiden Richtungen gesperrt, Folge der Umleitung. Gute Fahrt!
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3: 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Schön bist du bei Sounds. Schön dürfen wir dich begleiten.
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2: Im US-Bundesstaat Tennessee ist die Hinrichtung der Mörderin Christa Pike in der Nacht gescheitert. Wie bereits gestern berichtet, hatte das oberste Gericht der USA die Vollstreckung erlaubt. Es wäre die erste Hinrichtung einer Frau in Tennessee seit über 200 Jahren gewesen. Doch nach 2 Giftspritzen lebte Pike noch immer. Der Bundesstaat hat daraufhin alle Hinrichtungen vorerst ausgesetzt. Die Gründe für das Scheitern sind noch unklar. Neue Entwicklungen gibt es auch im Fall des Messerangriffs auf einem Fly-Dubai-Flug nach Tel Aviv. Israels Ministerpräsident Netanyahu und der indische Premier Modi haben den angegriffenen Piloten als Helden gewürdigt. Der Pilot befindet sich laut aktuellen Angaben in stabilem Zustand. Netanyahu sprach bei Fox News von einem Anschlag vergleichbar mit dem 11. September. Der iranische Außenminister bestreitet weiterhin jede Beteiligung seines Landes, obwohl britische Behörden von starken Hinweisen auf eine iranische Verwicklung sprechen. Die Schweizer Gasbranche blickt mit Sorge auf den kommenden Winter. Wegen des Kriegs im Nahen Osten haben sich die Gaspreise seit Anfang Jahr bereits verdreifacht. Auch die EU bereitet sich laut dem zuständigen Kommissar auf einen sehr harten Winter vor. Die Gasspeicher müssen für viel Geld weiter gefüllt werden und für Entlastungsmaßnahmen fehlt zunehmend das Geld. In Bern geht heute die Herbstsession in den zweitletzten Tag. Der Ständerat hat gestern, wie berichtet, entschieden, dass die neuen Verträge mit der EU ein Volks- und Ständemehr brauchen. Damit steigen die Hürden für die bilateralen 3 deutlich. Ob der Nationalrat diese Verschärfung wieder rückgängig macht, ist offen. Die Befürworter des EU-Pakets sehen sich trotz der höheren Hürde im Aufwind. Die Gletscherbilanz für den Sommer 2026 ist da. Und sie ist verheerend. Die Schweizer Gletscher haben erneut rund 5% ihres Volumens verloren. Der schneearme Winter und die intensiven Hitzewellen haben den Eismassen massiv zugesetzt. Forschende sprechen von einem historischen Ausmaß. Langfristig droht in Trockenperioden ein Wassermangel, weil die Gletscher als natürliche Wasserspeicher zunehmend wegfallen. In der Zentralschweiz hält die Trockenheit weiter an. Bei Sursee pumpt der Kanton nach wie vor Seewasser in die Sure, damit Fische und Frösche überleben können. Laut den Behörden dürfte das noch längere Zeit nötig sein. In Emmen hat derweil Coop seinen 1000. Supermarkt eröffnet, im ehemaligen Manor-Food-Gebäude. Chef Björn de Munk will die Stammkundschaft mit einem neuen Megastore-Konzept für sich gewinnen.
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2: Nach dem gestrigen Spätsommertag mit 26 Grad ist heute definitiv Schluss mit der Herrlichkeit. Der Donnerstagmorgen startet stark bewölkt bei rund 16 Grad. Am Vormittag zeigt sich kaum die Sonne. Über Mittag lockert die Bewölkung etwas auf und am frühen Nachmittag sind bis zu 22 Grad drin. Das war's dann aber auch schon. Denn gegen Abend ziehen Regenwolken auf und in der Nacht wird der Regen kräftig mit bis zu 7 mm. Dazu kühlt es deutlich ab auf rund 12 Grad. Und die Aussichten? Der Freitag bringt den meisten Regen. Über 20 mm sind möglich, dazu Nebel am Morgen und nur noch 18 Grad. Fürs Wochenende sieht es dann besser aus. Der Samstag startet zwar neblig, am Nachmittag zeigt sich aber wieder die Sonne bei rund 20 Grad. Ähnlich der Sonntag mit bis zu 22 Grad und etwas mehr Sonne. Nimm das mit, es lohnt sich.
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2: Auf den Zentralschweizer Straßen bist du weiterhin problemlos unterwegs. Rund um Zürich stockt es nach wie vor an mehreren Stellen, das betrifft dich aber nicht. Die Sperrung zwischen Bad Knutwil und Triengen wegen der Baustelle bleibt bestehen. Folge der Umleitung. Gute Fahrt.
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3: Durch den Vormittag mit gutem Sound. Schön bist du bei Sounds. Schön dürfen wir dich begleiten.
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2: Im US-Bundesstaat Tennessee ist die Hinrichtung der Mörderin Christa Pike in der Nacht gescheitert. Wie bereits gestern berichtet, hatte das oberste Gericht der USA die Vollstreckung erlaubt. Es wäre die erste Hinrichtung einer Frau in Tennessee seit über 200 Jahren gewesen. Doch nach zwei Giftspritzen lebte Pike noch immer. Der Bundesstaat hat daraufhin alle Hinrichtungen vorerst ausgesetzt. Die Gründe für das Scheitern sind noch unklar. Neue Entwicklungen gibt es auch im Fall des Messerangriffs auf einem Fly-Dubai-Flug nach Tel Aviv. Israels Ministerpräsident Netanyahu und der indische Premier Modi haben den angegriffenen Piloten als Helden gewürdigt. Der Pilot befindet sich laut aktuellen Angaben in stabilem Zustand. Netanyahu sprach bei Fox News von einem Anschlag vergleichbar mit dem 11. September. Der iranische Außenminister bestreitet weiterhin jede Beteiligung seines Landes, obwohl britische Behörden von starken Hinweisen auf eine iranische Verwicklung sprechen. Die Schweizer Gasbranche blickt mit Sorge auf den kommenden Winter. Wegen des Kriegs im Nahen Osten haben sich die Gaspreise seit Anfang Jahr bereits verdreifacht. Auch die EU bereitet sich laut dem zuständigen Kommissar auf einen sehr harten Winter vor. Die Gasspeicher müssen für viel Geld weiter gefüllt werden und für Entlastungsmaßnahmen fehlt zunehmend das Geld. In Bern geht heute die Herbstsession in den zweitletzten Tag. Der Ständerat hat gestern, wie berichtet, entschieden, dass die neuen Verträge mit der EU ein Volks- und Ständemehr brauchen. Damit steigen die Hürden für die bilateralen drei deutlich. Ob der Nationalrat diese Verschärfung wieder rückgängig macht, ist offen. Die Befürworter des EU-Pakets sehen sich trotz der höheren Hürde im Aufwind. Die Gletscherbilanz für den Sommer 2026 ist da und sie ist verheerend. Die Schweizer Gletscher haben erneut rund 5% ihres Volumens verloren. Der schneearme Winter und die intensiven Hitzewellen haben den Eismassen massiv zugesetzt. Forschende sprechen von einem historischen Ausmaß. Langfristig droht in Trockenperioden ein Wassermangel, weil die Gletscher als natürliche Wasserspeicher zunehmend wegfallen. In der Zentralschweiz hält die Trockenheit weiter an. Bei Sursee pumpt der Kanton nach wie vor Seewasser in die Sure, damit Fische und Frösche überleben können. Laut den Behörden dürfte das noch längere Zeit nötig sein. In Emmen hat derweil Coop seinen 1000. Supermarkt eröffnet, im ehemaligen Manor Food-Gebäude. Chef Björn de Munk will die Stammkundschaft mit einem neuen Megastore-Konzept für sich gewinnen.
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2: Nach dem gestrigen Spätsommertag mit 26 Grad ist heute definitiv Schluss mit der Herrlichkeit. Der Donnerstagmorgen startet stark bewölkt bei rund 16 Grad. Am Vormittag zeigt sich kaum die Sonne. Über Mittag lockert die Bewölkung etwas auf und am frühen Nachmittag sind bis zu 22 Grad drin. Das war's dann aber auch schon. Denn gegen Abend ziehen Regenwolken auf und in der Nacht wird der Regen kräftig mit bis zu 7 mm. Dazu kühlt es deutlich ab auf rund 12 Grad. Und die Aussichten? Der Freitag bringt den meisten Regen. Über 20 mm sind möglich, dazu Nebel am Morgen und nur noch 18 Grad. Fürs Wochenende sieht es dann besser aus. Der Samstag startet zwar neblig, am Nachmittag zeigt sich aber wieder die Sonne bei rund 20 Grad. Ähnlich der Sonntag mit bis zu 22 Grad und etwas mehr Sonne. Nimm das mit, es lohnt sich.
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2: Neu auf der A2 Richtung Gotthard. Zwischen Wassen und Gößchenen staut es auf rund einem Kilometer wegen Verkehrsüberlastung. Rechne mit bis zu 10 Minuten Zeitverlust. Auf der A1 bei Aarau stockt es nach einem Unfall, die Fahrbahn ist verengt. In der Zentralschweiz bist du sonst gut unterwegs. Gute Fahrt.
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3: Zusammen gehen wir durch den Vormittag mit ganz viel Musik. Das ist Sounds. Schön, bist du mit uns.
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2: Der Nationalrat hat heute Morgen den Bundesbeitrag von 200 Millionen Franken für Olympische Winterspiele 2038 in der Schweiz gutgeheißen. Der Kredit hat damit die erste parlamentarische Hürde genommen. Ein Referendum ist nicht vorgesehen. Ebenfalls in Bern. Der Ständerat hat heute das Stabilisierungspaket der neuen EU-Verträge gutgeheißen. Wie gestern berichtet, verlangt die Kleine Kammer für die bilateralen 3 ein Volks- und Ständemehr. Die Hürde für das Paket bleibt damit hoch. Elon Musk soll im Auftrag des Pentagons die Zukunft der amerikanischen Kriegsführung mitgestalten. US-Verteidigungsminister Pete Hegseth hat den Tech-Milliardär damit beauftragt, den Einsatz autonomer Waffen und Kampfroboter voranzutreiben. Musk, der unter anderem mit seinen Raumfahrt- und KI-Firmen bereits eng mit dem US-Militär zusammenarbeitet, soll konkrete Konzepte entwickeln. Kritiker warnen vor einer zu großen Machtkonzentration in den Händen eines einzelnen Unternehmers. Die Schweizer Inflation ist im September auf 1% gestiegen. Damit hat die Teuerung nach Monaten tiefer Werte wieder angezogen. Haupttreiber sind laut dem Bundesamt für Statistik gestiegene Energiepreise und höhere Mieten. Die Schweizerische Nationalbank dürfte die Entwicklung genau beobachten, nachdem sie den Leitzins zuletzt bei 0% belassen hatte. Die Post erhöht ab 2027 die Preise für Massensendungen mit B-Post deutlich. Das betrifft auch die vorfrankierten Abstimmungskuverts, die Gemeinden und Kantone an die Stimmberechtigten verschicken. Kritiker befürchten, dass die höheren Kosten kleinere Gemeinden belasten und die Stimmbeteiligung sinken könnte. Die Post begründet den Schritt mit gestiegenen Betriebskosten. In Kriens haben die ersten Bewohnerinnen und Bewohner begonnen, in den Pilatus Tower einzuziehen. Mit 113 Metern ist er das höchste Hochhaus der Zentralschweiz. Von den 167 Eigentumswohnungen sind noch 11 in den obersten Stockwerken frei. Der markante Turm beim Mattenhof prägt die Skyline der Region seit Monaten. Jetzt wird er auch tatsächlich bewohnt.
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2: Der Nachmittag bringt nochmals bis zu 22 Grad, allerdings unter dichten Wolken. Gegen Abend ziehen dann Regenschauer auf, in der Nacht wird es nass bei Temperaturen um 13 Grad. Nimm also den Regenschirm mit, wenn du heute Abend noch unterwegs bist. Morgen Freitag startet neblig und kühl bei nur 14 Grad. Am Nachmittag sind höchstens 17 Grad drin, dazu weiterer Regen. Fürs Wochenende sieht es besser aus. Am Samstag lockert es auf, bis 20 Grad und etwas Sonne sind möglich.
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2: Neu auf der A2 Richtung Luzern. Zwischen Dagmarsellen und Sursee staut es nach einem Unfall. Der rechte Fahrstreifen ist blockiert auf Höhe Rastplatz Knutwil. Richtung Gotthard staut es weiterhin zwischen Wassen und Gößchenen. Rechne mit bis zu 20 Minuten Zeitverlust. Gute Fahrt.
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4: Kurz nach der 12. Hoffentlich Zeit für eine kleine Pause. Ein passender Sound ist parat. Hier bei uns auf Sounds.
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2: Der Nationalrat hat heute Morgen den Bundesbeitrag von 200 Millionen Franken für Olympische Winterspiele 2038 in der Schweiz gutgeheißen. Der Kredit hat damit die erste parlamentarische Hürde genommen. Ein Referendum ist nicht vorgesehen. Ebenfalls in Bern. Der Ständerat hat heute das Stabilisierungspaket der neuen EU-Verträge gutgeheißen. Wie gestern berichtet, verlangt die Kleine Kammer für die bilateralen 3 ein Volks- und Ständemehr. Die Hürde für das Paket bleibt damit hoch. Elon Musk soll im Auftrag des Pentagons die Zukunft der amerikanischen Kriegsführung mitgestalten. US-Verteidigungsminister Pete Hegseth hat den Tech-Milliardär damit beauftragt, den Einsatz autonomer Waffen und Kampfroboter voranzutreiben. Musk, der unter anderem mit seinen Raumfahrt- und KI-Firmen bereits eng mit dem US-Militär zusammenarbeitet, soll konkrete Konzepte entwickeln. Kritiker warnen vor einer zu großen Machtkonzentration in den Händen eines einzelnen Unternehmers. Die Schweizer Inflation ist im September auf 1% gestiegen. Damit hat die Teuerung nach Monaten tiefer Werte wieder angezogen. Haupttreiber sind laut dem Bundesamt für Statistik gestiegene Energiepreise und höhere Mieten. Die Schweizerische Nationalbank dürfte die Entwicklung genau beobachten, nachdem sie den Leitzins zuletzt bei 0% belassen hatte. Die Post erhöht ab 2027 die Preise für Massensendungen mit B-Post deutlich. Das betrifft auch die vorfrankierten Abstimmungskuverts, die Gemeinden und Kantone an die Stimmberechtigten verschicken. Kritiker befürchten, dass die höheren Kosten kleinere Gemeinden belasten und die Stimmbeteiligung sinken könnte. Die Post begründet den Schritt mit gestiegenen Betriebskosten. In Kriens haben die ersten Bewohnerinnen und Bewohner begonnen, in den Pilatus Tower einzuziehen. Mit 113 Metern ist er das höchste Hochhaus der Zentralschweiz. Von den 167 Eigentumswohnungen sind noch 11 in den obersten Stockwerken frei. Der markante Turm beim Mattenhof prägt die Skyline der Region seit Monaten. Jetzt wird er auch tatsächlich bewohnt.
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2: Der Nachmittag bringt nochmals bis zu 22 Grad, allerdings unter dichten Wolken. Gegen Abend ziehen dann Regenschauer auf, in der Nacht wird es nass, bei Temperaturen um 13 Grad. Nimm also den Regenschirm mit, wenn du heute Abend noch unterwegs bist. Morgen Freitag startet neblig und kühl bei nur 14 Grad. Am Nachmittag sind höchstens 17 Grad drin, dazu weiterer Regen. Fürs Wochenende sieht es besser aus. Am Samstag lockert es auf, bis 20 Grad und etwas Sonne sind möglich.
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2: Auf der A2 Richtung Luzern staut es weiterhin zwischen Dagmarsellen und Zursee nach einem Unfall. Rechne mit bis zu 15 Minuten Zeitverlust. Richtung Gotthard hat der Stau zugenommen. Zwischen Wassen und Gößchenen bis zu 20 Minuten Verzögerung. Und zwischen Quinto und Airolo staut es auf 3 Kilometern mit bis zu 30 Minuten Zeitverlust. Gute Fahrt!
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4: 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Schön bist du bei Sounds. Schön dürfen wir dich begleiten.
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2: Der Nationalrat hat heute Morgen den Bundesbeitrag von 200 Millionen Franken für Olympische Winterspiele 2038 in der Schweiz gutgeheißen. Der Kredit hat damit die erste parlamentarische Hürde genommen. Ein Referendum ist nicht vorgesehen. Ebenfalls in Bern. Der Ständerat hat heute das Stabilisierungspaket der neuen EU-Verträge gutgeheißen. Wie gestern berichtet, verlangt die Kleine Kammer für die bilateralen 3 ein Volks- und Ständemehr. Die Hürde für das Paket bleibt damit hoch. Elon Musk soll im Auftrag des Pentagons die Zukunft der amerikanischen Kriegsführung mitgestalten. US-Verteidigungsminister Pete Hegseth hat den Tech-Milliardär damit beauftragt, den Einsatz autonomer Waffen und Kampfroboter voranzutreiben. Musk, der unter anderem mit seinen Raumfahrt- und KI-Firmen bereits eng mit dem US-Militär zusammenarbeitet, soll konkrete Konzepte entwickeln. Kritiker warnen vor einer zu großen Machtkonzentration in den Händen eines einzelnen Unternehmers. Die Schweiz in den Händen eines einzelnen Unternehmers. Die Schweizer Inflation ist im September auf 1% gestiegen. Damit hat die Teuerung nach Monaten tiefer Werte wieder angezogen. Haupttreiber sind laut dem Bundesamt für Statistik gestiegene Energiepreise und höhere Mieten. Die Schweizerische Nationalbank dürfte die Entwicklung genau beobachten, nachdem sie den Leitzins zuletzt bei 0% belassen hatte. Die Post erhöht ab 2027 die Preise für Massensendungen mit B-Post deutlich. Das betrifft auch die vorfrankierten Abstimmungskuverts, die Gemeinden und Kantone an die Stimmberechtigten verschicken. Kritiker befürchten, dass die höheren Kosten kleinere Gemeinden belasten und die Stimmbeteiligung sinken könnte. Die Post begründet den Schritt mit gestiegenen Betriebskosten. In Kriens haben die ersten Bewohnerinnen und Bewohner begonnen, in den Pilat

0: Artus Tower einzuziehen. Mit 113 Metern ist er das höchste Hochhaus der Zentralschweiz. Von den 167 Eigentumswohnungen sind noch 11 in den obersten Stockwerken frei. Der markante Turm beim Mattenhof prägt die Skyline der Region seit Monaten. Jetzt wird er auch tatsächlich bewohnt.
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0: Der Nachmittag bringt nochmals bis zu 22 Grad, allerdings unter dichten Wolken. Gegen Abend ziehen dann Regenschauer auf, in der Nacht wird es nass bei Temperaturen um 13 Grad. Nimm also den Regenschirm mit, wenn du heute Abend noch unterwegs bist. Morgen Freitag startet neblig und kühl bei nur 14 Grad. Am Nachmittag sind höchstens 17 Grad drin, dazu weiterer Regen. Fürs Wochenende sieht es besser aus. Am Samstag lockert es auf, bis 20 Grad und etwas Sonne sind möglich.
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0: Auf der A2 Richtung Gotthard weiterhin Geduld gefragt. Zwischen Wassen und Göschenen rund 20 Minuten Zeitverlust. Zwischen Quinto und Airolo sogar bis zu 40 Minuten bei 4 Kilometern Stau. Die Einfahrt Airolo ist gesperrt. Der Unfall bei Dagmersellen-Sursee scheint behoben. Gute Fahrt.
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4: Das ist der Donnerstagnachmittag mit Sounds. Wir sorgen für die Musik in der nächsten Stunde. Schön, bist du ebenfalls mit dabei.
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2: Die Hinrichtung der verurteilten Mörderin Krista Pike im US-Bundesstaat Tennessee ist endgültig gescheitert. Wie heute Morgen berichtet, lebte Pike nach 2 Giftspritzen noch immer. Der Staat hat nun alle weiteren Hinrichtungen vorerst ausgesetzt. Es wäre die erste Vollstreckung eines Todesurteils an einer Frau in Tennessee seit über 200 Jahren gewesen. Der Fall sorgt landesweit für Entsetzen und heizt die Debatte über die Todesstrafe in den USA weiter an. Nach dem Messerangriff auf einen Fly-Dubai-Flug nach Tel Aviv werden neue Details bekannt. Passagiere, die den Angreifer im Cockpit überwältigten, berichten, sie hätten den Co-Piloten mit Kopfhörerkabeln gefesselt. Der attackierte Kapitän befindet sich in stabilem Zustand. Israels Premier Netanyahu verglich den Vorfall mit den Anschlägen vom 11. September. Iran bestreitet weiterhin jede Beteiligung, trotz Hinweisen britischer Behörden auf eine iranische Verwicklung. In Bern hat der Ständerat das gesamte Vertragspaket mit der EU gutgeheißen, nach rund 24 Stunden Debatte. Wie bereits berichtet, verlangt die Kleine Kammer für die bilateralen 3 ein Volks- und Ständemehr. Damit bleibt die Hürde für das Paket hoch. Ob der Nationalrat diese Verschärfung wieder kippt, ist offen. Ebenfalls in Bern, das Parlament hat Abgangsentschädigungen für Top-Kader in der Bundesverwaltung abgeschafft. Sowohl Stände als auch Nationalrat haben sich für ein Verbot der sogenannten goldenen Fallschirme ausgesprochen. Die Schweizer Gletscher haben im Hitzesommer erneut rund 5% ihres Volumens verloren. Die Zahlen des Gletschermessnetzes bestätigen damit ein historisches Ausmaß der Schmelze. Dutzende kleine Gletscher dürften in diesem Jahr komplett verschwunden sein. Forschende warnen, langfristig fehlt das Gletschereis als natürlicher Wasserspeicher, mit Folgen für die Wasserversorgung in Trockenperioden. Jede dritte Person über 60 fühlt sich in der Schweiz einsam. Das zeigt eine neue Studie von Pro Senectute. Mehr als 800.000 ältere Menschen hätten demnach gerne mehr Gesellschaft. Die Organisation fordert bessere Angebote gegen soziale Isolation im Alter. In Kriens ziehen die ersten Bewohnerinnen und Bewohner in den Pilatus Tower ein. Mit 113 Metern ist er das höchste Hochhaus der Zentralschweiz. Von den 167 Eigentumswohnungen sind noch 11 in den obersten Stockwerken verfügbar.
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2: Der Nachmittag bringt nochmals bis zu 22 Grad, allerdings unter dichten Wolken. Gegen Abend ziehen dann Regenschauer auf, in der Nacht wird es nass, bei Temperaturen um 13 Grad. Nimm also den Regenschirm mit, wenn du heute Abend noch unterwegs bist. Morgen Freitag startet neblig und kühl bei nur 14 Grad. Am Nachmittag sind höchstens 17 Grad drin, dazu weiterer Regen. Fürs Wochenende sieht es besser aus. Am Samstag lockert es auf, bis 20 Grad und etwas Sonne sind möglich.
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2: Auf der A2 Richtung Gotthard brauchst du weiterhin Geduld. Zwischen Wassen und Göschenen rund 20 Minuten Zeitverlust, zwischen Quinto und Airolo sogar bis zu 40 Minuten bei 4 Kilometern Stau. Die Einfahrt Airolo bleibt gesperrt. Der Unfall bei Dagmarsellen ist inzwischen geräumt. Gute Fahrt.
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3: Das ist der Donnerstagnachmittag. Der Sound für die nächste Stunde hier auf Sounds wartet schon auf dich. Schön, bist auch mit dabei.
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2: Die Hinrichtung der verurteilten Mörderin Christa Pike im US-Bundesstaat Tennessee ist endgültig gescheitert. Wie heute Morgen berichtet, lebte Pike nach 2 Giftspritzen noch immer. Der Staat hat nun alle weiteren Hinrichtungen vorerst ausgesetzt. Es wäre die erste Vollstreckung eines Todesurteils an einer Frau in Tennessee seit über 200 Jahren gewesen. Der Fall sorgt landesweit für Entsetzen und heizt die Debatte über die Todesstrafe in den USA weiter an. Nach dem Messerangriff auf einen Fly-Dubai-Flug nach Tel Aviv werden neue Details bekannt. Passagiere, die den Angreifer im Cockpit überwältigten, berichten, sie hätten den Co-Piloten mit Kopfhörerkabeln gefesselt. Der attackierte Kapitän befindet sich in stabilem Zustand. Israels Premier Netanyahu verglich den Vorfall mit den Anschlägen vom 11. September. Iran bestreitet weiterhin jede Beteiligung, trotz Hinweisen britischer Behörden auf eine iranische Verwicklung. In Bern hat der Ständerat das gesamte Vertragspaket mit der EU gutgeheißen, nach rund 24 Stunden Debatte. Wie bereits berichtet, verlangt die Kleine Kammer für die bilateralen 3 ein Volks- und Ständemehr. Damit bleibt die Hürde für das Paket hoch. Ob der Nationalrat diese Verschärfung wieder kippt, ist offen. Ebenfalls in Bern, das Parlament hat Abgangsentschädigungen für Top-Kader in der Bundesverwaltung abgeschafft. Sowohl Stände als auch Nationalrat haben sich für ein Verbot der sogenannten goldenen Fallschirme ausgesprochen. Die Schweizer Gletscher haben im Hitzesommer erneut rund 5% ihres Volumens verloren. Die Zahlen des Gletschermessnetzes bestätigen damit ein historisches Ausmaß der Schmelze. Dutzende kleine Gletscher dürften in diesem Jahr komplett verschwunden sein. Forschende warnen, langfristig fehlt das Gletschereis als natürlicher Wasserspeicher, mit Folgen für die Wasserversorgung in Trockenperioden. Jede dritte Person über 60 fühlt sich in der Schweiz einsam. Das zeigt eine neue Studie von Pro Senectute. Mehr als 800.000 ältere Menschen hätten demnach gerne mehr Gesellschaft. Die Organisation fordert bessere Angebote gegen soziale Isolation im Alter. In Kriens ziehen die ersten Bewohnerinnen und Bewohner in den Pilatus Tower ein. Mit 113 Metern ist er das höchste Hochhaus der Zentralschweiz. Von den 167 Eigentumswohnungen sind noch 11 in den obersten Stockwerken verfügbar.
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2: Der Nachmittag bringt nochmals bis zu 22 Grad, allerdings unter dichten Wolken. Gegen Abend ziehen dann Regenschauer auf, in der Nacht wird es nass, bei Temperaturen um 13 Grad. Nimm also den Regenschirm mit, wenn du heute Abend noch unterwegs bist. Morgen Freitag startet neblig und kühl bei nur 14 Grad. Am Nachmittag sind höchstens 17 Grad drin, dazu weiterer Regen. Fürs Wochenende sieht es besser aus. Am Samstag lockert es auf, bis 20 Grad und etwas Sonne sind möglich.
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2: Auf der A2 Richtung Gotthard staut es weiterhin. Zwischen Wassen und Göschenen rund 20 Minuten Zeitverlust. Zwischen Quinto und Airolo bis zu 30 Minuten. Die Einfahrt Airolo bleibt gesperrt. Im Raum Zürich stockt es auf der A1 und der A3 an mehreren Stellen wegen Verkehrsüberlastung. Gute Fahrt.
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4: Durch den Nachmittag mit Sounds. Wir begleiten dich mit den aktuellsten Songs. Schön, hast du eingeschaltet.
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2: Die Hinrichtung der verurteilten Mörderin Christa Pike im US-Bundesstaat Tennessee ist endgültig gescheitert. Wie heute Morgen berichtet, lebte Pike nach 2 Giftspritzen noch immer. Der Staat hat nun alle weiteren Hinrichtungen vorerst ausgesetzt. Es wäre die erste Vollstreckung eines Todesurteils an einer Frau in Tennessee seit über 200 Jahren gewesen. Der Fall sorgt landesweit für Entsetzen und heizt die Debatte über die Todesstrafe in den USA weiter an. Nach dem Messerangriff auf einen Fly-Dubai-Flug nach Tel Aviv werden neue Details bekannt. Passagiere, die den Angreifer im Cockpit überwältigten, berichten, sie hätten den Co-Piloten mit Kopfhörerkabeln gefesselt. Der attackierte Kapitän befindet sich in stabilem Zustand. Israels Premier Netanyahu verglich den Vorfall mit den Anschlägen vom 11. September. Iran bestreitet weiterhin jede Beteiligung, trotz Hinweisen britischer Behörden auf eine iranische Verwicklung. In Bern hat der Ständerat das gesamte Vertragspaket mit der EU gutgeheißen, nach rund 24 Stunden Debatte. Wie bereits berichtet, verlangt die Kleine Kammer für die bilateralen 3 ein Volks- und Ständemehr. Damit bleibt die Hürde für das Paket hoch. Ob der Nationalrat diese Verschärfung wieder kippt, ist offen. Ebenfalls in Bern, das Parlament hat Abgangsentschädigungen für Top-Kader in der Bundesverwaltung abgeschafft. Sowohl Stände als auch Nationalrat haben sich für ein Verbot der sogenannten goldenen Fallschirme ausgesprochen. Die Schweizer Gletscher haben im Hitzesommer erneut rund 5% ihres Volumens verloren. Die Zahlen des Gletschermessnetzes bestätigen damit ein historisches Ausmaß der Schmelze. Dutzende kleine Gletscher dürften in diesem Jahr komplett verschwunden sein. Forschende warnen, langfristig fehlt das Gletschereis als natürlicher Wasserspeicher, mit Folgen für die Wasserversorgung in Trockenperioden. Jede dritte Person über 60 fühlt sich in der Schweiz einsam. Das zeigt eine neue Studie von Pro Senectute. Mehr als 800.000 ältere Menschen hätten demnach gerne mehr Gesellschaft. Die Organisation fordert bessere Angebote gegen soziale Isolation im Alter. In Kriens ziehen die ersten Bewohnerinnen und Bewohner in den Pilatus Tower ein. Mit 113 Metern ist er das höchste Hochhaus der Zentralschweiz. Von den 167 Eigentumswohnungen sind noch 11 in den obersten Stockwerken verfügbar.
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2: Der Nachmittag bringt nochmals bis zu 22 Grad, allerdings unter dichten Wolken. Gegen Abend ziehen dann Regenschauer auf, in der Nacht wird es nass bei Temperaturen um 13 Grad. Nimm also den Regenschirm mit, wenn du heute Abend noch unterwegs bist. Morgen Freitag startet neblig und kühl bei nur 14 Grad. Am Nachmittag sind höchstens 17 Grad drin, dazu weiterer Regen. Fürs Wochenende sieht es besser aus. Am Samstag lockert es auf, bis 20 Grad und etwas Sonne sind möglich.
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2: Auf der A2 Richtung Gotthard staut es weiterhin zwischen Wassen und Göschinnen rund 20 Minuten Zeitverlust, zwischen Quinto und Airolo bis zu 30 Minuten. Die Einfahrt Airolo bleibt gesperrt. Neu stockt es auf der A14 zwischen dem Rastplatz St. Katharina und der Verzweigung Rotsee Richtung Luzern. Gute Fahrt!
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2: In Einsiedeln hat sich am Nachmittag ein schwerer Verkehrsunfall bei einem Café nahe dem Klosterplatz ereignet. Mehrere Personen wurden verletzt, als ein Fahrzeug in den Außenbereich des Lokals fuhr. Mehrere Ambulanzen rückten aus. Die genauen Umstände und die Zahl der Verletzten sind noch unklar. Nach dem Messerangriff auf einem Fly-Dubai-Flug nach Tel Aviv hat sich einer der Passagiere, die den Angreifer überwältigten, erstmals öffentlich geäußert. Yanif Hayoun schilderte, wie er den Co-Piloten per Würgegriff aus dem Cockpit zerrte und anschließend selbst ans Steuer griff. Israels Premier Netanyahu empfing ihn persönlich und nannte ihn einen Helden. Iran weist weiterhin jede Beteiligung an dem Vorfall zurück und hat den britischen Botschafter einbestellt, nachdem London auf eine iranische Verwicklung hingewiesen hatte. In Deutschland hat im Thüringer Landtag erstmals eine öffentliche Anhörung zu einem möglichen Verbot der AfD stattgefunden. Vor dem Justizausschuss sprachen Fachleute und Prominente, darunter auch Komiker Harpe Kerkeling, der vor einer Gefährdung der Demokratie warnte. SPD und Grüne wollen die Voraussetzungen für einen Verbotsantrag schaffen. Eine Mehrheit im Bundesrat rückt laut Beobachtern näher. In Bern hat der Ständerat nach rund 24 Stunden Debatte das gesamte Vertragspaket mit der EU gutgeheißen. Wie bereits berichtet, verlangt die Kleine Kammer ein Volks- und Ständemehr für die bilateralen drei. Damit bleibt die Hürde hoch. Der Nationalrat muss nun entscheiden, ob er diese Verschärfung übernimmt oder wieder kippt. Ebenfalls beschlossen, Topkader des Bundes erhalten künftig keine Abgangsentschädigungen mehr. Beide Räte haben die sogenannten goldenen Fallschirme abgeschafft. Und der Nationalrat hat den Bundesbeitrag von bis zu 200 Millionen Franken für mögliche Olympische Winterspiele 2038 in der Schweiz gutgeheißen, ohne Referendumsmöglichkeit. Die Schweizer Inflation ist im September auf 1% gestiegen. Haupttreiber sind laut dem Bundesamt für Statistik gestiegene Energiepreise und höhere Mieten. Die Nationalbank dürfte die Entwicklung genau beobachten. In Kriens ziehen derzeit die ersten Bewohnerinnen und Bewohner in den Pilatus Tower ein, mit 113 Metern das höchste Hochhaus der Zentralschweiz. Von den 167 Eigentumswohnungen sind noch 11 in den obersten Stockwerken frei.
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2: Heute Abend ziehen kräftigere Regenschauer über die Zentralschweiz. Dazu kühlt es rasch ab auf rund 17 Grad. In der Nacht wird es dann richtig nass. Bis zu 8 mm Regen sind möglich. Die Temperaturen sinken auf etwa 16 Grad. Morgen Freitag startet der Tag neblig und trüb bei nur 15 Grad. Am Vormittag hält sich der Nebel hartnäckig. Erst über Mittag lichtet es sich etwas. Am Nachmittag sind maximal 18 Grad drin, dazu bleibt es wechselhaft mit weiteren Regenschauern. Insgesamt kommen nochmals rund 8 mm zusammen. Und die Aussichten fürs Wochenende? Am Samstag wird es deutlich freundlicher. Nach Nebelauflösung am Morgen zeigt sich die Sonne, bis zu 19 Grad und nur wenig Regen. Der Sonntag bringt ein ähnliches Bild mit etwas Sonne bei 19 Grad. Allerdings sind am Nachmittag wieder einzelne Schauer möglich. Genießt die trockenen Phasen.
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2: Auf der A2 Richtung Gotthard staut es weiterhin zwischen Wassen und Gößchenen sowie zwischen Quinto und Airolo. Rechne mit je rund 20 Minuten Zeitverlust. Die Einfahrt Airolo bleibt gesperrt. Neu gibt es Stau auf der A4 bei der Ausfahrt Küssnacht sowie auf der Sedelstraße Richtung Rotsee. Gute Fahrt!
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2: In Einsiedeln hat sich am Nachmittag ein schwerer Verkehrsunfall bei einem Café nahe dem Klosterplatz ereignet. Mehrere Personen wurden verletzt, als ein Fahrzeug in den Außenbereich des Lokals fuhr. Mehrere Ambulanzen rückten aus. Die genauen Umstände und die Zahl der Verletzten sind noch unklar. Nach dem Messerangriff auf einem Fly-Dubai-Flug nach Tel Aviv hat sich einer der Passagiere, die den Angreifer überwältigten, erstmals öffentlich geäußert. Yanni Fayoun schilderte, wie er den Co-Piloten per Würgegriff aus dem Cockpit zerrte und anschließend selbst ans Steuer griff. Israels Premier Netanyahu empfing ihn persönlich und nannte ihn einen Helden. Iran weist weiterhin jede Beteiligung an dem Vorfall zurück und hat den britischen Botschafter einbestellt, nachdem London auf eine iranische Verwicklung hingewiesen hatte. In Deutschland hat im Thüringer Landtag erstmals eine öffentliche Anhörung zu einem möglichen Verbot der AfD stattgefunden. Vor dem Justizausschuss sprachen Fachleute und Prominente, darunter auch Komiker Harpe Kerkeling, der vor einer Gefährdung der Demokratie warnte. SPD und Grüne wollen die Voraussetzungen für einen Verbotsantrag schaffen. Eine Mehrheit im Bundesrat rückt laut Beobachtern näher. In Bern hat der Ständerat nach rund 24 Stunden Debatte das gesamte Vertragspaket mit der EU gutgeheißen. Wie bereits berichtet, verlangt die Kleine Kammer ein Volks- und Ständemehr für die bilateralen drei. Damit bleibt die Hürde hoch. Der Nationalrat muss nun entscheiden, ob er diese Verschärfung übernimmt oder wieder kippt. Ebenfalls beschlossen, Topkader des Bundes erhalten künftig keine Abgangsentschädigungen mehr. Beide Räte haben die sogenannten goldenen Fallschirme abgeschafft. Und der Nationalrat hat den Bundesbeitrag von bis zu 200 Millionen Franken für mögliche Olympische Winterspiele 2038 in der Schweiz gutgeheißen, ohne Referendumsmöglichkeit. Die Schweizer Inflation ist im September auf 1% gestiegen. Haupttreiber sind laut dem Bundesamt für Statistik gestiegene Energiepreise und höhere Mieten. Die Nationalbank dürfte die Entwicklung genau beobachten. In Kriens ziehen derzeit die ersten Bewohnerinnen und Bewohner in den Pilatus Tower ein, mit 113 Metern das höchste Hochhaus der Zentralschweiz. Von den 167 Eigentumswohnungen sind noch 11 in den obersten Stockwerken frei.
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2: Heute Abend ziehen kräftigere Regenschauer über die Zentralschweiz. Dazu kühlt es rasch ab auf rund 17 Grad. In der Nacht wird es dann richtig nass. Bis zu 8 mm Regen sind möglich. Die Temperaturen sinken auf etwa 16 Grad. Morgen Freitag startet der Tag neblig und trüb bei nur 15 Grad. Am Vormittag hält sich der Nebel hartnäckig. Erst über Mittag lichtet es sich etwas. Am Nachmittag sind maximal 18 Grad drin, dazu bleibt es wechselhaft mit weiteren Regenschauern. Insgesamt kommen nochmals rund 8 mm zusammen. Und die Aussichten fürs Wochenende? Am Samstag wird es deutlich freundlicher. Nach Nebelauflösung am Morgen zeigt sich die Sonne, bis zu 19 Grad und nur wenig Regen. Der Sonntag bringt ein ähnliches Bild mit etwas Sonne bei 19 Grad. Allerdings sind am Nachmittag wieder einzelne Schauer möglich. Genießt die trockenen Phasen.
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2: Auf der A2 Richtung Gotthard staut es weiterhin zwischen Wassen und Gößchenen. Rechne mit rund 20 Minuten Zeitverlust. Im Raum Zürich stockt es an mehreren Stellen. In der Zentralschweiz ist es aber ruhig. Gute Fahrt.
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2: In Einsiedeln hat sich am Nachmittag ein schwerer Verkehrsunfall bei einem Café nahe dem Klosterplatz ereignet. Mehrere Personen wurden verletzt, als ein Fahrzeug in den Außenbereich des Lokals fuhr. Mehrere Ambulanzen rückten aus. Die genauen Umstände und die Zahl der Verletzten sind noch unklar. Nach dem Messerangriff auf einem Fly-Dubai-Flug nach Tel Aviv hat sich einer der Passagiere, die den Angreifer überwältigten, erstmals öffentlich geäußert. Yanni Fayoun schilderte, wie er den Co-Piloten per Würgegriff aus dem Cockpit zerrte und anschließend selbst ans Steuer griff. Israels Premier Netanyahu empfing ihn persönlich und nannte ihn einen Helden. Iran weist weiterhin jede Beteiligung an dem Vorfall zurück und hat den britischen Botschafter einbestellt, nachdem London auf eine iranische Verwicklung hingewiesen hatte. In Deutschland hat im Thüringer Landtag erstmals eine öffentliche Anhörung zu einem möglichen Verbot der AfD stattgefunden. Vor dem Justizausschuss sprachen Fachleute und Prominente, darunter auch Komiker Harpe Kerkeling, der vor einer Gefährdung der Demokratie warnte. SPD und Grüne wollen die Voraussetzungen für einen Verbotsantrag schaffen. Eine Mehrheit im Bundesrat rückt laut Beobachtern näher. In Bern hat der Ständerat nach rund 24 Stunden Debatte das gesamte Vertragspaket mit der EU gutgeheißen. Wie bereits berichtet, verlangt die Kleine Kammer ein Volks- und Ständemehr für die bilateralen drei. Damit bleibt die Hürde hoch. Der Nationalrat muss nun entscheiden, ob er diese Verschärfung übernimmt oder wieder kippt. Ebenfalls beschlossen, Topkader des Bundes erhalten künftig keine Abgangsentschädigungen mehr. Beide Räte haben die sogenannten goldenen Fallschirme abgeschafft. Und der Nationalrat hat den Bundesbeitrag von bis zu 200 Millionen Franken für mögliche Olympische Winterspiele 2038 in der Schweiz gutgeheißen, ohne Referendumsmöglichkeit. Die Schweizer Inflation ist im September auf 1% gestiegen. Haupttreiber sind laut dem Bundesamt für Statistik gestiegene Energiepreise und höhere Mieten. Die Nationalbank dürfte die Entwicklung genau beobachten. In Kriens ziehen derzeit die ersten Bewohnerinnen und Bewohner in den Pilatus Tower ein, mit 113 Metern das höchste Hochhaus der Zentralschweiz. Von den 167 Eigentumswohnungen sind noch 11 in den obersten Stockwerken frei.
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2: Heute Abend ziehen kräftigere Regenschauer über die Zentralschweiz. Dazu kühlt es rasch ab auf rund 17 Grad. In der Nacht wird es dann richtig nass. Bis zu 8 mm Regen sind möglich. Die Temperaturen sinken auf etwa 16 Grad. Morgen Freitag startet der Tag neblig und trüb bei nur 15 Grad. Am Vormittag hält sich der Nebel hartnäckig. Erst über Mittag lichtet es sich etwas. Am Nachmittag sind maximal 18 Grad drin, dazu bleibt es wechselhaft mit weiteren Regenschauern. Insgesamt kommen nochmals rund 8 mm zusammen. Und die Aussichten fürs Wochenende? Am Samstag wird es deutlich freundlicher. Nach Nebelauflösung am Morgen zeigt sich die Sonne, bis zu 19 Grad und nur wenig Regen. Der Sonntag bringt ein ähnliches Bild mit etwas Sonne bei 19 Grad. Allerdings sind am Nachmittag wieder einzelne Schauer möglich. Genießt die trockenen Phasen.
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2: Auf der A2 Richtung Gotthard staut es zwischen Wassen und Göschinnen. Rechne mit etwa 10 Minuten Zeitverlust. Neu steht auf der A2 Richtung Luzern bei Eptingen ein Pannenfahrzeug. Und auf der A1 bei Zürich-Ost gibt es Behinderungen nach einem Unfall. In der Zentralschweiz ist es sonst ruhig. Gute Fahrt.
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2: In den USA hat der Bundesstaat Tennessee nach der gescheiterten Hinrichtung von Christa Pike alle weiteren Vollstreckungen vorerst ausgesetzt. Wie bereits heute Nachmittag berichtet, überlebte die verurteilte Mörderin zwei Giftspritzen. Es wäre die erste Hinrichtung einer Frau in Tennessee seit über 200 Jahren gewesen. Der Fall löst landesweit Entsetzen aus und befeuert die Debatte über die Todesstrafe. Nach dem Messerangriff auf einem Fly-Dubai-Flug nach Tel Aviv hat Indiens Premierminister Modi den attackierten Piloten Smit Machchar ebenfalls als Helden gewürdigt. Neben Israels Premier Netanyahu, der zuvor bereits den Passagier Yanif Hayoun empfangen hatte. Hayoun hatte den Co-Piloten per Würgegriff überwältigt und anschließend selbst ans Steuer gegriffen. Iran weist weiterhin jede Beteiligung zurück und hat den britischen Botschafter einbestellt. Russische Drohnen haben derweil erneut Ziele in Kiew getroffen, unter anderem eine Schule und die Südbrücke. Die Ukraine meldete ihrerseits den erstmaligen Einsatz einer selbstentwickelten ballistischen Rakete. In Bern hat der Ständerat nach rund 24 Stunden Debatte das gesamte Vertragspaket mit der EU gutgeheißen. Die kleine Kammer verlangt allerdings ein Volks- und Ständemehr für die bilateralen drei. Damit bleibt die Hürde hoch. Ob der Nationalrat diese Verschärfung übernimmt, ist offen. Befürworter des Pakets arbeiten bereits daran, das doppelte Mehr noch zu kippen. Die Schweizer Gletscher haben im Hitzesommer erneut rund 5% ihres Volumens verloren. Das bestätigen die Zahlen des Gletschermessnetzes. Dutzende kleine Gletscher dürften in diesem Jahr komplett verschwunden sein. Forschende warnen, langfristig fehlt das Gletschereis als natürlicher Wasserspeicher, mit Folgen für die Wasserversorgung in Trockenperioden. In Einsiedeln sind bei einem schweren Verkehrsunfall am Nachmittag mehrere Personen verletzt worden. Wie bereits um 6 Uhr berichtet, war ein Auto in den Außenbereich eines Cafés nahe dem Klosterplatz gefahren. Mehrere Ambulanzen rückten aus. Die genauen Unfallumstände werden noch untersucht.
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2: Heute Abend ziehen kräftigere Regenschauer über die Zentralschweiz. Dazu kühlt es rasch ab auf rund 17 Grad. In der Nacht wird es dann richtig nass. Bis zu 8 mm Regen sind möglich. Die Temperaturen sinken auf etwa 16 Grad.

0: Morgen Freitag startet der Tag neblig und trüb bei nur 15 Grad. Am Vormittag hält sich der Nebel hartnäckig, erst über Mittag lichtet es sich etwas. Am Nachmittag sind maximal 18 Grad drin, dazu bleibt es wechselhaft mit weiteren Regenschauern. Insgesamt kommen nochmals rund 8 mm zusammen. Und die Aussichten fürs Wochenende? Am Samstag wird es deutlich freundlicher. Nach Nebelauflösung am Morgen zeigt sich die Sonne, bis zu 19 Grad und nur wenig Regen. Der Sonntag bringt ein ähnliches Bild mit etwas Sonne bei 19 Grad. Allerdings sind am Nachmittag wieder einzelne Schauer möglich. Genießt die trockenen Phasen.
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0: Der Gotthardtunnel ist wegen einer Nachtbaustelle in beiden Richtungen gesperrt. Die Sperrung dauert bis morgen früh um 5. Der Stau auf der A2 Richtung Gotthard bei Wassen hat sich aufgelöst. Ansonsten ist es ruhig in der Zentralschweiz. Gute Fahrt.
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2: In den USA hat der Bundesstaat Tennessee nach der gescheiterten Hinrichtung von Christa Pike alle weiteren Vollstreckungen vorerst ausgesetzt. Wie bereits heute Nachmittag berichtet, überlebte die verurteilte Mörderin zwei Giftspritzen. Es wäre die erste Hinrichtung einer Frau in Tennessee seit über 200 Jahren gewesen. Der Fall löst landesweit Entsetzen aus und befeuert die Debatte über die Todesstrafe. Nach dem Messerangriff auf einem Fly-Dubai-Flug nach Tel Aviv hat Indiens Premierminister Modi den attackierten Piloten Smit Machtchar ebenfalls als Helden gewürdigt. Neben Israels Premier Netanyahu, der zuvor bereits den Passagier Yaniv Hayoun empfangen hatte. Hayoun hatte den Co-Piloten per Würgegriff überwältigt und anschließend selbst ans Steuer gegriffen. Iran weist weiterhin jede Beteiligung zurück und hat den britischen Botschafter einbestellt. Russische Drohnen haben derweil erneut Ziele in Kiew getroffen, unter anderem eine Schule und die Südbrücke. Die Ukraine meldete ihrerseits den erstmaligen Einsatz einer selbstentwickelten ballistischen Rakete. In Bern hat der Ständerat nach rund 24 Stunden Debatte das gesamte Vertragspaket mit der EU gutgeheißen. Die kleine Kammer verlangt allerdings ein Volks- und Ständemehr für die bilateralen drei. Damit bleibt die Hürde hoch. Ob der Nationalrat diese Verschärfung übernimmt, ist offen. Befürworter des Pakets arbeiten bereits daran, das doppelte Mehr noch zu kippen. Die Schweizer Gletscher haben im Hitzesommer erneut rund 5% ihres Volumens verloren. Das bestätigen die Zahlen des Gletschermessnetzes. Dutzende kleine Gletscher dürften in diesem Jahr komplett verschwunden sein. Forschende warnen, langfristig fehlt das Gletschereis als natürlicher Wasserspeicher, mit Folgen für die Wasserversorgung in Trockenperioden. In Einsiedeln sind bei einem schweren Verkehrsunfall am Nachmittag mehrere Personen verletzt worden. Wie bereits um 6 Uhr berichtet, war ein Auto in den Außenbereich eines Cafés nahe dem Klosterplatz gefahren. Mehrere Ambulanzen rückten aus. Die genauen Unfallumstände werden noch untersucht.
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2: Heute Abend ziehen kräftigere Regenschauer über die Zentralschweiz. Dazu kühlt es rasch ab auf rund 17 Grad. In der Nacht wird es dann richtig nass. Bis zu 8 mm Regen sind möglich. Die Temperaturen sinken auf etwa 16 Grad. Morgen Freitag startet der Tag neblig und trüb bei nur 15 Grad. Am Vormittag hält sich der Nebel hartnäckig. Erst über Mittag lichtet es sich etwas. Am Nachmittag sind maximal 18 Grad drin. Dazu bleibt es wechselhaft mit weiteren Regenschauern. Insgesamt kommen nochmals rund 8 mm zusammen. Und die Aussichten fürs Wochenende? Am Samstag wird es deutlich freundlicher. Nach Nebelauflösung am Morgen zeigt sich die Sonne, bis zu 19 Grad und nur wenig Regen. Der Sonntag bringt ein ähnliches Bild mit etwas Sonne bei 19 Grad. Allerdings sind am Nachmittag wieder einzelne Schauer möglich. Genießt die trockenen Phasen.
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2: Der Gotthardtunnel bleibt wegen der Nachtbaustelle in beiden Richtungen gesperrt bis morgen früh um 5. Im Raum Zürich gibt es auf der A1 und A4 am Nordring Stau wegen Unterhaltsarbeiten. In der Zentralschweiz ist es ruhig. Gute Fahrt.
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2: In den USA hat der Bundesstaat Tennessee nach der gescheiterten Hinrichtung von Christa Pike alle weiteren Vollstreckungen vorerst ausgesetzt. Wie bereits heute Nachmittag berichtet, überlebte die verurteilte Mörderin zwei Giftspritzen. Es wäre die erste Hinrichtung einer Frau in Tennessee seit über 200 Jahren gewesen. Der Fall löst landesweit Entsetzen aus und befeuert die Debatte über die Todesstrafe. Nach dem Messerangriff auf einem Fly-Dubai-Flug nach Tel Aviv hat Indiens Premierminister Modi den attackierten Piloten Smit Machchar ebenfalls als Helden gewürdigt. Neben Israels Premier Netanyahu, der zuvor bereits den Passagier Yanif Hayoun empfangen hatte. Hayoun hatte den Co-Piloten per Würgegriff überwältigt und anschließend selbst ans Steuer gegriffen. Iran weist weiterhin jede Beteiligung zurück und hat den britischen Botschafter einbestellt. Russische Drohnen haben derweil erneut Ziele in Kiew getroffen, unter anderem eine Schule und die Südbrücke. Die Ukraine meldete ihrerseits den erstmaligen Einsatz einer selbstentwickelten ballistischen Rakete. In Bern hat der Ständerat nach rund 24 Stunden Debatte das gesamte Vertragspaket mit der EU gutgeheißen. Die kleine Kammer verlangt allerdings ein Volks- und Ständemehr für die bilateralen drei. Damit bleibt die Hürde hoch. Ob der Nationalrat diese Verschärfung übernimmt, ist offen. Befürworter des Pakets arbeiten bereits daran, das doppelte Mehr noch zu kippen. Die Schweizer Gletscher haben im Hitzesommer erneut rund 5% ihres Volumens verloren. Das bestätigen die Zahlen des Gletschermessnetzes. Dutzende kleine Gletscher dürften in diesem Jahr komplett verschwunden sein. Forschende warnen, langfristig fehlt das Gletschereis als natürlicher Wasserspeicher, mit Folgen für die Wasserversorgung in Trockenperioden. In Einsiedeln sind bei einem schweren Verkehrsunfall am Nachmittag mehrere Personen verletzt worden. Wie bereits um 6 Uhr berichtet, war ein Auto in den Außenbereich eines Cafés nahe dem Klosterplatz gefahren. Mehrere Ambulanzen rückten aus. Die genauen Unfallumstände werden noch untersucht.
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2: Heute Abend ziehen kräftigere Regenschauer über die Zentralschweiz. Dazu kühlt es rasch ab auf rund 17 Grad. In der Nacht wird es dann richtig nass. Bis zu 8 mm Regen sind möglich. Die Temperaturen sinken auf etwa 16 Grad. Morgen Freitag startet der Tag neblig und trüb bei nur 15 Grad. Am Vormittag hält sich der Nebel hartnäckig. Erst über Mittag lichtet es sich etwas. Am Nachmittag sind maximal 18 Grad drin. Dazu bleibt es wechselhaft mit weiteren Regenschauern. Insgesamt kommen nochmals rund 8 mm zusammen. Und die Aussichten fürs Wochenende? Am Samstag wird es deutlich freundlicher. Nach Nebelauflösung am Morgen zeigt sich die Sonne, bis zu 19 Grad und nur wenig Regen. Der Sonntag bringt ein ähnliches Bild mit etwas Sonne bei 19 Grad. Allerdings sind am Nachmittag wieder einzelne Schauer möglich. Genießt die trockenen Phasen.
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2: Die Gotthardsperrung wegen der Nachtbaustelle ist inzwischen aufgehoben. Im Raum Zürich gibt es weiterhin Stau auf der A1 und A4 am Nordring sowie auf der A11 beim Flughafen, jeweils wegen Unterhaltsarbeiten. In der Zentralschweiz fließt der Verkehr ohne Probleme. Gute Fahrt.
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2: Der US-Bundesstaat Tennessee hat nach der gescheiterten Hinrichtung von Christa Pike alle weiteren Vollstreckungen vorerst ausgesetzt. Wie bereits gestern berichtet, überlebte die verurteilte Mörderin zwei Giftspritzen. Es wäre die erste Hinrichtung einer Frau in Tennessee seit über 200 Jahren gewesen. Der Fall löst landesweit Entsetzen aus und hat die Debatte über die Todesstrafe in den USA neu entfacht. Russische Drohnen haben in der Nacht erneut Ziele in Kiew getroffen. Unter anderem eine Schule und die Südbrücke. Die Ukraine meldete ihrerseits den erstmaligen Einsatz einer selbstentwickelten ballistischen Rakete. Russlands Präsident Putin erklärte, er sei grundsätzlich zu Friedensgesprächen bereit und kündigte gleichzeitig an, den Donbass in weniger als anderthalb Jahren vollständig erobern zu wollen. In der Schweiz hat der Ständerat nach rund 24 Stunden Debatte das Vertragspaket mit der EU gutgeheißen. Die kleine Kammer verlangt allerdings ein Volks- und Ständemehr für die bilateralen drei. Damit bleibt die Hürde hoch. Ob der Nationalrat diese Verschärfung übernimmt, ist offen. Economy Swiss-Direktorin warnte bereits, der Abstimmungskampf werde dadurch schwieriger. Wer behaupte, bei einem Nein passiere nichts, der lüge. Die Schweizer Inflation ist im September auf 1% gestiegen. Haupttreiber sind laut dem Bundesamt für Statistik gestiegene Energiepreise und höhere Mieten. Die Nationalbank dürfte die Entwicklung genau beobachten. Im Kanton Schwyz hat sich am gestrigen Nachmittag in Einsiedeln ein schwerer Verkehrsunfall ereignet. Ein Auto fuhr in den Außenbereich eines Cafés nahe dem Klosterplatz. Mehrere Personen wurden verletzt, Ambulanzen rückten aus. Die genauen Unfallumstände werden weiterhin untersucht.
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2: Heute Abend ziehen kräftigere Regenschauer über die Zentralschweiz. Dazu kühlt es rasch ab auf rund 17 Grad. In der Nacht wird es dann richtig nass. Bis zu 8 mm Regen sind möglich. Die Temperaturen sinken auf etwa 16 Grad. Morgen Freitag startet der Tag neblig und trüb bei nur 15 Grad. Am Vormittag hält sich der Nebel hartnäckig. Erst über Mittag lichtet es sich etwas. Am Nachmittag sind maximal 18 Grad drin, dazu bleibt es wechselhaft mit weiteren Regenschauern. Insgesamt kommen nochmals rund 8 mm zusammen. Und die Aussichten fürs Wochenende? Am Samstag wird es deutlich freundlicher. Nach Nebelauflösung am Morgen zeigt sich die Sonne, bis zu 19 Grad und nur wenig Regen. Der Sonntag bringt ein ähnliches Bild mit etwas Sonne bei 19 Grad. Allerdings sind am Nachmittag wieder einzelne Schauer möglich. Genießt die trockenen Phasen.
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2: Im Raum Zürich gibt es weiterhin Stau auf der A1 und A4 am Nordring sowie auf der A11 beim Flughafen, jeweils wegen Unterhaltsarbeiten. Zwischen Bad Knutwil und Triengen bleibt die Straße wegen einer Baustelle gesperrt. Der Verkehr wird umgeleitet. Ansonsten fließt der Verkehr in der Zentralschweiz ohne Probleme. Gute Fahrt.
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4: Wir haben dir wieder die besten Songs zusammengestellt. Schön bist du mit uns an diesem Freitag.
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2: Der US-Bundesstaat Tennessee hat nach der gescheiterten Hinrichtung von Christa Pike alle weiteren Vollstreckungen vorerst ausgesetzt. Wie bereits gestern berichtet, überlebte die verurteilte Mörderin zwei Giftspritzen. Es wäre die erste Hinrichtung einer Frau in Tennessee seit über 200 Jahren gewesen. Der Fall löst landesweit Entsetzen aus und hat die Debatte über die Todesstrafe in den USA neu entfacht. Russische Drohnen haben in der Nacht erneut Ziele in Kiew getroffen. Unter anderem eine Schule und die Südbrücke. Die Ukraine meldete ihrerseits den erstmaligen Einsatz einer selbstentwickelten ballistischen Rakete. Russlands Präsident Putin erklärte, er sei grundsätzlich zu Friedensgesprächen bereit und kündigte gleichzeitig an, den Donbass in weniger als anderthalb Jahren vollständig erobern zu wollen. In der Schweiz hat der Ständerat nach rund 24 Stunden Debatte das Vertragspaket mit der EU gutgeheißen. Die kleine Kammer verlangt allerdings ein Volks- und Ständemehr für die bilateralen drei. Damit bleibt die Hürde hoch. Ob der Nationalrat diese Verschärfung übernimmt, ist offen. Economy Swiss-Direktorin warnte bereits, der Abstimmungskampf werde dadurch schwieriger. Wer behaupte, bei einem Nein passiere nichts, der lüge. Die Schweizer Inflation ist im September auf 1% gestiegen. Haupttreiber sind laut dem Bundesamt für Statistik gestiegene Energiepreise und höhere Mieten. Die Nationalbank dürfte die Entwicklung genau beobachten. Im Kanton Schwyz hat sich am gestrigen Nachmittag in Einsiedeln ein schwerer Verkehrsunfall ereignet. Ein Auto fuhr in den Außenbereich eines Cafés nahe dem Klosterplatz. Mehrere Personen wurden verletzt, Ambulanzen rückten aus. Die genauen Unfallumstände werden weiterhin untersucht.
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2: Heute Abend ziehen kräftigere Regenschauer über die Zentralschweiz. Dazu kühlt es rasch ab auf rund 17 Grad. In der Nacht wird es dann richtig nass. Bis zu 8 mm Regen sind möglich. Die Temperaturen sinken auf etwa 16 Grad. Morgen Freitag startet der Tag neblig und trüb bei nur 15 Grad. Am Vormittag hält sich der Nebel hartnäckig. Erst über Mittag lichtet es sich etwas. Am Nachmittag sind maximal 18 Grad drin. Dazu bleibt es wechselhaft mit weiteren Regenschauern. Insgesamt kommen nochmals rund 8 mm zusammen. Und die Aussichten fürs Wochenende? Am Samstag wird es deutlich freundlicher. Nach Nebelauflösung am Morgen zeigt sich die Sonne, bis zu 19 Grad und nur wenig Regen. Der Sonntag bringt ein ähnliches Bild mit etwas Sonne bei 19 Grad. Allerdings sind am Nachmittag wieder einzelne Schauer möglich. Genießt die trockenen Phasen.
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2: Zwischen Bad Knutwil und Driengen bleibt die Straße wegen einer Baustelle gesperrt. Der Verkehr wird umgeleitet. Ansonsten fließt der Verkehr in der Zentralschweiz ohne Probleme. Gute Fahrt.
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3: Schön hast du eingeschaltet, das ist Sounds. Wir haben wieder ganz viele Songs für dich am Start. Gute Nacht.
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2: Der US-Bundesstaat Tennessee hat nach der gescheiterten Hinrichtung von Christa Pike alle weiteren Vollstreckungen vorerst ausgesetzt. Wie bereits gestern berichtet, überlebte die verurteilte Mörderin 2 Giftspritzen. Es wäre die erste Hinrichtung einer Frau in Tennessee seit über 200 Jahren gewesen. Der Fall löst landesweit Entsetzen aus und hat die Debatte über die Todesstrafe in den USA neu entfacht. Russische Drohnen haben in der Nacht erneut Ziele in Kiew getroffen. Unter anderem eine Schule und die Südbrücke. Die Ukraine meldete ihrerseits den erstmaligen Einsatz einer selbstentwickelten ballistischen Rakete. Russlands Präsident Putin erklärte, er sei grundsätzlich zu Friedensgesprächen bereit und kündigte gleichzeitig an, den Donbass in weniger als anderthalb Jahren vollständig erobern zu wollen. In der Schweiz hat der Ständerat nach rund 24 Stunden Debatte das Vertragspaket mit der EU gutgeheißen. Die kleine Kammer verlangt allerdings ein Volks- und Ständemehr für die bilateralen 3. Damit bleibt die Hürde hoch. Ob der Nationalrat diese Verschärfung übernimmt, ist offen. Economy Swiss-Direktorin warnte bereits, der Abstimmungskampf werde dadurch schwieriger. Wer behaupte, bei einem Nein passiere nichts, der lüge. Die Schweizer Inflation ist im September auf 1% gestiegen. Haupttreiber sind laut dem Bundesamt für Statistik gestiegene Energiepreise und höhere Mieten. Die Nationalbank dürfte die Entwicklung genau beobachten. Im Kanton Schwyz hat sich am gestrigen Nachmittag in Einsiedeln ein schwerer Verkehrsunfall ereignet. Ein Auto fuhr